0: Marc Bassets, subdirector de Opinión del País. ¿Cómo estás, Marc? Buenos días.
1: Hola, Javier. ¿Qué tal? Buenos días.
0: Sabes que es el último día de programa. Tenemos tal acumulación de temas por delante que casi mejor vamos a empezar deprisa, que tenemos invitados esperando, ¿vale?
1: Muy bien.
2: 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Und hab genauso oft versucht, es wieder bleiben zu lassen. Doch scheinbar bin ich dafür prädestiniert. Denn es passiert mir wieder und wieder. Jedes Mal, wenn ich abends in den Spiegel guck, wird mir klar, dass ich irgendetwas ändern muss. Trübe Augen und die Haut ist blass. Und ich schwör, dass ich die Finger von den Drogen lass.
0: In Alemania.